0: 5 Stunden gesendet. Ich habe gerade mal geschaut. 6,5 Gigabyte habe ich rausgeschossen in den letzten 5 Stunden. Ja. Wie gesagt, habt eine schöne Nacht. Schlaf gut. Bleibt uns gewogen. Damit wir noch so die eine oder andere schöne Nacht zusammen haben können. Mir macht das immer sehr, sehr viel Spaß mit euch. Ich bedanke mich ganz herzlich. Schlaft gut. Bye, bye. Take care. Der Reed Dog.
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Ja, nochmal einen wunderschönen guten Morgen hier aus dem Studio Saarland. Heute gibt es den frühen Vogel und das ist der Franz Jäger Berlin. Ja, früher Vogel, was soll das Ganze werden? Ja, wir sind ja so ein bisschen hier im RE-Sommerloch. Ja, viele sind im Urlaub und ja, vor allem Mr. Morning Show DJ Bagger im Urlaub. Morning Show fällt deswegen immer aus, aber ich habe gedacht, ja, einmal die Woche kann ich ja hier eins zum Besten geben. Dann habe ich mir den Sonntag ausgesucht und habe gedacht, ja, ich bin ja nun auch nicht mehr der Jüngste und ich gehe doch relativ früh ins Bett und stehe früh auf, dann nenne ich das Ganze doch, ja, der frühe Vogel. Obwohl ich sagen muss, gestern war wieder eine super Sendung, ne, Reed Duck im Flow, ja, der war wieder im Flow. Ich habe gesehen, bis nach zwei, also wahrscheinlich schläft noch eine große Menge der RE-Hörer, ja, ihren Reed Duck im Flow-Rausch aus. Aber macht nichts. Also ich, ja, hatte heute früh, ich habe mich um 12 dann, also um Mitternacht dann so ein bisschen abgeseilt dann davon und bin ins Bett gegangen und da, ja, ich brauche auf jeden Fall einen Kaffee und den gibt's hier musikalisch von Jasper Monk, Morning Coffee.

0: Ich
1: mache ein weiches Ei. Oh ja. Sind die auch wirklich weich?
0: Ich glaube, das ist ein
1: bisschen weich. Ich bin ein bisschen
0: gerne. Ja, danke.
1: Hast du Tee, Smudo?
2: Ich habe Kaffee Haarwitz gemacht.
1: Ja, ist auch okay.
2: Ja, ist Kaffee geht's auch.
0: Oh, mein Ei ist nicht weich genug.
1: Echt nicht?
0: Nee.
2: Oh, mach mal lauter. 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

Rod Stewart hier mit Handbags and Gladrags. Ja, und gestern ist es ja wieder spät geworden hier auf RE, oder man kann eigentlich sagen auch früh, ne? Also ging bis halb drei, aber es sind hier einige auch im Chat, die bis früh dabei waren. Ne? Krass, ja. Und dann begrüße ich doch einfach mal hier den Chat. Ja, also und wer hier noch reinkommen will, radioemergency.de, ja, da gibt's einen Chat-Button. Draufklicken, Namen aussuchen, mit dabei sein hier beim Frühstücksradio. Und ich begrüße ganz herzlich die liebe Emmy, dann der Fishhead ist da. Wenn der Burns noch in der Nähe ist, dann auch viele liebe Grüße an den Burns. Ganz liebe Grüße an It's Urgent nach Berlin-Köpenick, an den Matti, auch liebe Grüße an Reinholden. Und an Soundy. Und ich sehe gerade hier, die Platanos sind reingekommen. Und ich lese auch gerade, und gestern hat mir das auch jemand zugetragen, hier unser Geburtstagsbeauftragte, dass die Blood Rain heute Geburtstag hat. Also herzlichen Glückwunsch zum Geburtstag hier aus dem Studio Saarland, vom Franzjäger Berlin und hier vom ganzen RE-Team. Und dann, vielleicht dann doch ein Geburtstagsständchen für dich, Blood Rain. Ich habe hier einen Song rausgesucht von der letzten Instanz, und das heißt Geburtstagslied. Ja, also herzlichen Glückwunsch an dich, und ja, hier kommt dein musikalisches Geburtstagsständchen.

Noel Gallaghers, ja, High Flying Birds hier mit Riverman. Und ja, im Chat war so ein bisschen astrologisch gesprochen worden, glaube vom Reinholden. Und da habe ich gedacht, gucken wir doch mal, was der Tag heute so kosmisch bringt und für Energien und für Einflüsse. Und dann haben wir heute in der geistigen Triade das Dreieck aus Uranus, Neptun und Pluto. Und das beschleunigt die Entwicklung und fordert tiefen Wandel. Dann sind wir natürlich ja in der Löwesaison und das verbunden mit dem Jupiter. Und die Sonnenenergie im Löwen trifft auf den expansiven Jupiter, was Mut, Tatkraft und das Bedürfnis nach Selbstbestimmung verstärkt. Dann der Mars, der gibt Impulse, bringt viel Neugier, Redseligkeit und den Drang nach mentaler sowie körperlicher Bewegung. Und was heißt das praktisch für den Tag? Ja, was sollen wir denn heute so machen? Auf jeden Fall den Ideenreichtum nutzen, was steht hier unter? Zuerst den Bewegungsdrang ausleben und dann klar nachdenken, ja, und altes Loslassen, offen für plötzliche Perspektivwechsel sein und nicht an veralteten Strukturen festhalten. Kommunikation suchen, der Tag eignet sich hervorragend für anregende, ehrliche Gespräche. Na, wenn das mal nichts ist, also einen wunderschönen guten Morgen euch allen da draußen und hier geht's weiter mit Freak Power.

Turn On, Tune In, Cope Out hier von Freak Power. Ja, und ihr hört immer noch hier den frühen Vogel, ja. Die Frühstücksshow, sage ich mal, im Sommerloch von RE, ja. Der Ersatz für die Morning Show. Heute natürlich ein bisschen früher, heißt ja auch der frühe Vogel, ja. Und ja, waren wir mit Freak Power hier 1993. War von ihrem Album Drive-Thru Booty und wir bleiben ein bisschen in dieser Zeit, Anfang 90er. Hier sind die Stereo MCs mit Sophisticated.

Bill Withers hier, Lonely Town, Lonely Street, ja, ein bisschen Soul, ein bisschen Funk, ja, aus dem Jahr 1972, und ich bleib ein bisschen vom Song her in den 70ern, 76. Das Original ist von der Climax Blues Band aus diesem Jahr, Couldn't Get It Right, und im Jahr 2003 haben das die Fun-Loving Criminals gecovert, ja, und hier kommen sie mit ihrer Version Couldn't Get It Right.

Randy Crawford hier mit Street Life. Ja, und ich komme noch mal zu Geburtstagskindern von heute. Ja, und da danke ich auch noch mal hier den Geburtstagsbeauftragten von Radio Emergency, der mich hier immer super informiert. Vielen Dank, it's urgent. Genau, weil heute am 26. Juli 1949 hat Roger Meadows Taylor Geburtstag. Und er wurde in King's Lynn in England geboren und er ist britischer Schlagzeuger und Sänger und Gründungsmitglied der Band Queen und ist dort natürlich auch als Komponist und Songwriter. Also er hat auch viele Songs dort geschrieben, unter anderem Radio Gaga, Kind of Magic, Breakthrough und und am Anfang hat er auch gesungen, bis dann irgendwann Freddie Mercury mehr und mehr den Gesangspart übernommen hat. Und deswegen habe ich hier einen Song rausgesucht von dem ersten Album von Queen, ja, aus dem Jahr 1973. Und da singt er selber und der Song heißt Modern Times.

Supertramp hier mit School, live at the Pavillon de Paris aus dem Jahre 1979. Und ja, wir bleiben noch bei Geburtstagskindern, denn heute am 26. Juli hat auch Mick Philip Jagger Geburtstag. Der wurde 1943 geboren in der Deptford, ist in England Grafstadt Kent. Ja, und Rolling Stones ist ja auch so ein Phänomen, denn die haben jetzt hier Anfang Juli nochmal ein neues Album rausgebracht, das heißt Foreign Tongues. Und ja, ich habe gedacht, spiele ich einen alten Song, spiele ich einen neuen, aber ich habe gedacht, wenn sie schon was Neues rausbringen, dann spiele ich doch hier einen neuen. Und der letzte, der hier ausgekoppelt wurde, ganz frisch, heißt Mr. Charm. Hier sind The Rolling Stones. Herzlichen Geburtstag an Mick Jagger.

Garland Jeffries hier mit seiner leidenschaftlichen Hommage ja an die verbindende Kraft des Rock'n'Roll. Hail, hail, Rock'n'Roll, ja, aus den 90er Jahren, glaube Anfang 90er, bin mir nicht ganz sicher, 91, 90, aus dem Album Don't Call Me Buckwheat. Und ja, nächster Künstler ist auch also ein Unikat, jedenfalls wenn man ihn sieht, schon komische Hüte, Schlabberlook, dann auch mal, ja, ein Indianerschmuck auf dem Kopf, macht so, ja, Funk, Acid Jazz, Soul, Disco, man kann sich nicht alles anhören von ihm, also ich jedenfalls mal nicht, aber diesen Song hier finde ich richtig gut. Ich rede hier von Jamiroquai und ja, mit dem Song Cosmic Girl.

Novel Vague hier mit Never Let You Down, ja, ein Depeche-Mode-Cover. Und Novel Vague bringt in 45 Tagen und 14 Stunden, 47 Minuten ein Album raus, das heißt A Date with Depeche-Mode. Ja, und ja, an alle Depeche-Mode-Fans, die es verkraften können, dass eine Band wie Novel Vague, das, ja, das Musikgut so verändert. Ich finde es teilweise ziemlich erfrischend. Ich glaube, es sind zwei Songs raus, also den wir gehört haben, Never Let Me Down Again und Enjoy the Silence ist, glaube ich, auch schon ausgekoppelt. Also am 30. Oktober 26 kommt es dann raus. Und ich habe hier noch eine Band, die eine Single ausgekoppelt hat, und zwar ist das Queens of the Stone Age. Und die haben am 14. Juli diesen Jahres, ja, diese Single hier rausgekoppelt, und die heißt Easy Street, Queens of the Stone Age.

Element of Crime hier mit Blaulicht und Zwielicht, ja, von ihrem Album Hinter dem Mond, glaube ich, heißt es. Neulich hinter dem Mond, neulich, damals, nicht neulich, damals Hinter dem Mond aus dem Jahre 1991. Ja, und ihr hört immer noch den frühen Vogel hier mit Franz Jäger Berlin aus dem Studio Saarland, ja, die RE Sommerloch Frühstücksradiosendung, ja, in Vertretung für den DJ Bagger für seine Morningshow. Und wir machen weiter hier mit einem Künstler, der heißt Der Junge mit der Gitarre. Und der heißt eigentlich Tobias Schacht, ist Jahrgang 76 und hat eine klassische Musikausbildung und macht ja so angenehm, ja, wie soll man sagen, so Singer-Songwriter. Sound und deutschsprachigen Gitarrenpop. Und hier ist er mit Hallo, worum geht's? Ich bin dagegen.

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1: Ja, das war Huss mit dicke Bäckerfrau. Ja, und ich hoffe, ihr habt alle frische Brötchen oder irgendwas zum Aufbacken und sitzt hier gemütlich beim Frühstück und ja, Kaffee oder Tee. Ja, macht's euch gemütlich. Und ja, in der Morningshow gibt's ja immer die Klassik am Mittag. Jetzt sind wir natürlich ein bisschen früh für Klassik am Mittag. Aber ja, machen wir einfach die Klassik am Morgen draus, so gegen 10.30 Uhr. Hier auch wieder mit freundlicher Unterstützung von It's Urgent. Und er hat rausgesucht von Edward Grieg. Und zwar die Morning Moods. Hier kommt von den Berliner Philharmonikern mit Herbert von Karajan, ja, Edward Grieg, Morning Moods.

Steven Du hier mit In The Morning, ein US-amerikanischer Produzent und DJ auch selbst eingesungen. Ja, guckt jemand gerne die Tour de France, die läuft ja gerade durch Frankreich und heute ist die letzte Etappe in Paris, das ist ja dann eigentlich, da ist die Tour eigentlich schon vorbei, da fahren die ganz gemütlich da durch die Stadt. Gestern und vorgestern waren die Königsetappen in Alpe d'Huez und das ist schon ziemlich hart, wenn man da zuguckt. Also die Bilder sind schön, ne, für schöne Landschaften, aber wenn man sich so die Radfahrer ansieht, was die da so betreiben und machen. Also ich glaube, ich würde selbst als Spaziergänger, wenn ich da hochlaufen würde,

0: Der Boss.
1: Ja, da sind wir wieder. Der frühe Vogel hat das Internet gekillt. Nein, der war nicht schuld. Der Server hat sich verabschiedet. Aber zum Glück haben wir hier einen Techniker, der ist gerade oben an der Ostsee und der hat sich drum gekümmert. Vielen, vielen Dank an den Burns oben bei dem Fishhead. Viele Grüße hoch. Und dann spiele ich noch ein paar Lieder, ne, dass man die Lücke nochmal ein bisschen musikalisch aufgefüllt kriegen. Habe ich hier einen Song von Moloko und der heißt Time Is Now.

Fairport Convention hier mit Auto Psyer und Server läuft wieder. Doch es ist so, dass der frühe Vogel doch die Flatter machen muss. Ja, das war die Frühstückssendung, die erste hier. Der frühe Vogel von 9 bis 11, jetzt sind wir schon danach, ja, technische Probleme, hat mir sehr viel Spaß gemacht. Mal schauen, nächste Woche ist Herr Bagger immer noch nicht da. Denke ich, dass ich am Sonntag noch mal eine Sendung mache. Und ja, ich grüße noch alle da draußen, die zugehört haben, alle, die sich wieder eingeschalten haben. Dann natürlich hier den weltbesten Chat. Gehe ich noch mal durch, ja, ganz liebe Grüße und einen schönen Sonntag an euch alle, an die B, an der Susanne, an Emmy, an den Fischert und an den Burns, der hier den Server wieder klar gemacht hat. Dann ganz liebe Grüße an die Gesine, an It's Urgent, an Schlumpfine und den Soundy und alle, die ja Folgen rausgekegelt wurden. Ich glaube, der Matti war noch drin. Ja, ganz viele Grüße an euch alle raus, ja, und was gibt es noch? Heute Abend gibt es auf jeden Fall eine Sendung und zwar von 22 bis 24 Uhr live aus UK. Ollies Night Show, also nicht verpassen. Ansonsten steht hier nicht viel drin im Sendeplan, aber ich bin mir sicher, dass das eine oder andere hier noch dazu kommen wird. Also hier euch einen wunderschönen Sonntag, hier noch einen Song für euch und ja, macht's gut und bis bald.

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3: Ihr Abenteuer im All-Fans. Kip Dotter hier, auf dem Rückflug zur Erde nach einer weiteren erfolgreichen Weltraummission. Ich befinde mich gerade bei der allmorgendlichen Inspektion der Mannschaftsräume. Auch eine der Aufgaben, die ein Raumschiff-Captain unter anderem bewältigen muss.
4: Schütze Sprunmann!
5: Hier, Captain!
4: Ich habe Ihnen schon tausendmal gesagt, Sie sollen nicht das Bett nässen!
5: Aber, Captain,
4: kein Aber! Es ist schlichtweg eine Disziplinlosigkeit!
5: Aber, Captain,
4: eine Schande für die Vereinigte Weltraumflotte!
5: Aber, Captain, viele Menschen nässen ins Bett!
4: Richtig, Sprunmann! Aber nicht direkt vom Schrank runter!
6: Auf meinem Weg durch das Innere meines Raumschiffs beschloss ich, meinen Speiseplan für den heutigen Tag festzulegen.
4: Hallo, Computer.
7: Hallo, Captain.
4: Verbinde mich mit dem Chef de la Cuisine, bitte.
7: Okay, Captain. Chef de la Cuisine erscheint gleich aus Ihrem Scanner.
4: Danke. Hallo, Chef.
8: Oh, hallo, mon Capitaine. Ça va?
4: Oh ja, danke, geht so. Ich hätte gern ein paar Menüvorschläge.
8: Lala, mais oui. Oh, wie wär's mit die Escalope de la Champignon und l'Orange mit die Haselnuss Parfait oder die Ochsenschwanzsipp mit die Frischpilztrüffschnüff et Amuse-Gueule de la Tour de Bain?
4: Ah, ich weiß nicht. Ich glaube, ich nehme Rührei mit Ketchup,
8: oh,
4: wie immer.
8: Mon Dieu! Hm? Sacre beau, ça tout est fruit, crétin, bambouleux et destillé par votre bidet, nul, nul, die Köste.
4: Hey, Dr. Gitfinger, was ist denn mit dem los? Geht's ihm nicht gut?
9: Ach, seit er das Rauchen aufgegeben hat, ist er einfach ungenießbar.
4: Er hat das Rauchen aufgegeben?
9: Ja, schon seit 8 Wochen.
4: Ach, deshalb drückt er beim Essen immer die Pommes frites in den Aschenbecher.
10: Hallo, Captain.
4: Hallo, Tessie, mein Mäuschen.
10: Captain, ich habe so ein komisches Gefühl.
4: Wirklich? Was gibt's?
10: Ja, irgendwie, es ist so auffällig ruhig und alles geht so unheimlich glatt.
6: Meine kleine Weltraumperle hatte recht. Was wir nicht wussten war, dass ein Raumschiff, das 200 Mal so groß war wie das unsere und vollgespickt mit den modernsten Waffen, direkt auf dem Weg war, uns zu vernichten.

0: schickt sofort ein Kriegsschiff und vernichtet diese Eindringlinge.
1: Ihr Befehl wird ausgeführt.
2: Oh, das ist entschieden zu viel für schwache Nerven. Mehr bei der nächsten Episode von Captain Kip Dotter.
3: Ei Dotter, was passiert nun?

0: So, haben wir denn hier auch ein Bild?
1: Haha, ja, da ist ja ein Bild. Ach ja.
0: Warum ist denn mein Mikrofon? Das ist ja gar nicht laut genug. Das ist ja gar nicht. Warum? Hallo, Mikro, warum bist du so leise?
1: Hallo, hallo.
0: Hallo, ist es jetzt besser?
1: Ja, guck mal. Jetzt geht das auch.
0: Haben wir denn auch Hall?
1: Hall, Hall.
0: Ach, Hall haben wir auch. Genau, super. Jetzt mache ich noch meinen Kopfhörer ein bisschen lauter. Dann höre ich mich auch und ihr mich dann kurz hoffentlich auch. Ja, und dann erstmal herzlich willkommen hier zu Ollis Nightshow. Nachdem ihr doch die letzten Male ein klein wenig Palaver war, technisch gesehen, hoffe ich doch, dass wir das heute doch so einigermaßen in den Griff bekommen. Ja, Tag 10. Ich bin auf 27 Milligramm und ich hoffe ja immer noch, dass ich ein bisschen ruhiger werde. Ich bin mir da nicht so ganz sicher, aber wir werden es sehen. Wir haben ja alle mal unsere Erfahrung gemacht, ne, mit psychedelischen Sachen und von daher wollen wir mal gucken, ob das funktioniert. Ja, wir haben heute so einige interessante Themen. Was genau, weiß ich zwar immer noch nicht. Natürlich, nein, ich habe schon was rausgesucht. Ich habe auf jeden Fall schon was rausgesucht. Ihr könnt auf jeden Fall, wenn ihr wieder Lust habt, an einem lustigen Spiel mitmachen, spiel mir eine CD. Ja, dazu habt ihr die Auswahl von 1 bis 260. Ja, da werde ich dann irgendeine CD, das weiß ich selber nicht, was das ist für eine CD, weil ich weiß nicht, ob ihr es wisst, ich habe da noch ein CD-Karussell und dadurch, ich bin ja ein sehr, sehr fauler Mensch und ich habe jetzt alle meine CDs, nicht alle, aber sehr viele schon mal da reingeknallt und ich habe aber ganz vergessen, ja, wo oder wie die CD heißt, ja, auf welcher Nummer. Und ich mache jetzt so dieses Spiel mehr oder weniger, sag mir, was auf der CD ist, ja, und wenn ihr jetzt eine Nummer habt, sagen wir mal CD 149 oder sowas, ja, dann ist das eine Überraschung für mich und für euch und ja, dann wollen wir gucken, was da drauf ist. Wie gesagt, das Spiel geht die ganze Nacht noch bis 12 Uhr deutscher Zeit. Könnten wir dann immer, wie gesagt, mal so eine Nummer hier reinschieben und ja, dann würde ich mal sagen, fangen wir mal einfach mal an. Ich habe hier noch irgendwie, also das, ich sende ja jetzt auch auf Radio Emergency und da wird ja eigentlich nur Hard Rock und Rock und Psychedelic und jetzt habe ich was aus den 90ern hier rausgesucht. Ja, das gibt's doch gar nicht. Ich weiß nicht, ob die mich jetzt immer noch senden lassen. Ach ja.
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Tja, Masterboy, I got to give it up. Ja, ich muss es irgendwann mal, muss ich es aufgeben. Aber ihr wisst ja, wie das ist, wenn man älter wird und älter, dann kann man das, dann funktioniert das nicht mehr mit den Wechseln. Also da kann man nicht mal einfach sagen, so, ich mache jetzt das mehr und das mache ich weniger und sowas. Nein, man ist ja so verkalkt im Kopf irgendwie. Und dann von daher, nee, kann ich es einfach nicht aufgeben, hier dieses Senden. Und deswegen muss das auch auf jeden Fall dabei bleiben. So, wir haben heute einen ganz speziellen Tag und da habe ich eine richtig geile Titelmusik für oder Hintergrundmusik für. Genau, wir haben einen speziellen Tag heute.

Tja, Klaus Doldinger. Wird die heute eigentlich immer noch gespielt, die Tatortmusik? Jedenfalls ist heute unser spezieller Tag, ist ein Tag, der nennt sich, ach, das muss ich jetzt auf Deutsch übersetzen, und zwar der Tante- und Onkeltag. Ja, also das ist der Tag, an dem du mal deine Relatives, also deine Verwandten mal irgendwie zu einem Mahl einladen solltest oder die mal anrufen solltest oder denen vielleicht ein paar Fotos schenken sollst oder schicken sollst. Also wie gesagt, der Tante- und Onkeltag. Und ja, genau, guck mal, da ist ja auch eine Tante und ein Onkel ist jetzt, ich habe jetzt gerade direkt noch so ein Bild mitbekommen hierfür. Ich kann euch mal einen Onkel und eine Tante von mir zeigen. Wobei es gibt bei uns in der Familiengeschichte eine kleine Anomalie. Ja, also ich bin ja jetzt schon also sechsstellig. Also ach nee, ja nicht sechsstellig. Also ich bin ja jetzt also alt geworden, offiziell auch, ja. Und jetzt ist aber meine Tante, also die erste Tante, die ist jetzt gerade mal irgendwie 5 Jahre älter als ich. Oder waren es 6 Jahre? Also da ist nicht. Und ich habe einen Onkel, der ist nur 2 Jahre älter. Also das ist irgendwie. Irgendwie ist da, ich verstehe das nicht, wie das alles zusammenhängt. Also wenn ich geboren, dann war die aber schon verheiratet und die haben dann, allerdings haben dann die, dann mein Opa, meine Oma, die haben noch mal Kinder gekriegt, während, also ich verstehe das sowieso nicht. Also ich bin da sowieso relativ, ja, wie soll man sagen, also geistig nicht geradezu fit mit den ganzen Onkeln und Tanten und Schwagern und Schwippschwagern. Aber ich kenne noch so einige Namen und das ist schon mal gut. Und vielleicht fallen euch heute auch noch ein paar Namen euch ein von euren Verwandten, die ihr mal wieder anrufen solltet. So, ja, ich wurde auch angerufen und sagen, hör mal, pass mal auf, spiel mal CD66. Das war vom Frank und ich bin also echt, ich mache das Gerät da hinten an. Ja, und was für eine CD ist da drauf? Die 66. Also entweder habe ich die das letzte Mal gespielt oder hier haben wir so einen kleinen Poltergeist da drin. Jedenfalls, ich mache jetzt mal die CD an und dann mache ich also auch den Klaus Doldinger. Den mache ich jetzt so langsam aus. Warte, jetzt muss ich mal gucken, wie ich das... Warte mal, der muss jetzt auswählen. Ich muss jetzt ganz schnell nach da hinten. Moment, dann machen wir das jetzt so und dann machen wir jetzt den weg und... Oh, das hat sogar geklappt. CD 66, hier bei Ollis Night Show. Schönen guten Abend.

Tja, wenn man im Glashaus sitzt, soll man nicht mit Bierflaschen schmeißen, ne? Oder wie war das gewesen? So. Ja, ich habe erstmal die Gruß- und Wunschbox hier bei Radio Emergency freigeschaltet, weil immer, wenn ich da irgendwie mich da eintrage, dann sage ich, ja, Grußbox ja, und dann ist auf einmal die Sendung, da ist keine Grußbox, da muss ich die Grußbox erstmal wieder freischalten. Und ja, da ist wahrscheinlich auch so ein bisschen der Wurm drin irgendwie, manchmal in der ganzen Sache. Aber hier ist sowieso der Wurm drin, in der ganzen Welt ist im Moment der Wurm drin. Also von daher sollen wir uns dadurch nicht in irgendeiner Weise verwirren lassen. Und ja, verwirren möchte ich mich auch nicht von meiner Kay, weil die hat gesagt, pass mal auf, wir haben doch jetzt im Moment wieder so ein Stück draußen, das haben wir jetzt letztens erst rausgebracht, und zwar Chaos 2, also das Projekt, was wir hier machen, und zwar das Stück The Other Part of Me. Bitte spiel das doch mal. Ja, das spiele ich jetzt gerne, wahrscheinlich wird jetzt hier mein Titel-Update verrückt spielen, das muss ich jetzt alles irgendwie manuell eingeben, aber pff. Ja, ja, ich mache gleich auch den Ticker, dann könnt ihr auch sehen, wo ihr das irgendwo euch nochmal anhören könnt. Hier ist The Other Part of Me und Chaos 2. Ach ja, und da muss ich den ja, weil das der ja, ja, ich sag ja, das ist ja die Sache mit den 6 Reglern. Ich hätte bei den 2 Reglern bleiben sollen, dann wäre das einfacher gewesen.

The Other Part of Me von Chaos 2, wie gesagt, oben im Ticker hier bei Kick steht's drin. Dann könnt ihr mal bei uns auf Bandcamp vorbeischauen. So, ja, ich muss so lachen hier. Ihr kennt das ja alle, ja, man möchte ja ganz gerne irgendwie gewisse Webseiten ohne Werbung sehen. Ja, und da gibt es ja dann solche Werbeblocker dafür. Und der beste Werbeblocker ist natürlich Mozilla Firefox. Da sind die Werbeblocker manchmal so gut, dass die ganze Webseite nicht mehr aufgeht. Ja, aber bei dieser Seite ist es genau umgekehrt. Ja, also da ist ein Werbeblocker drin. Ja, und was kriege ich angezeigt? Gut, ich habe gerade gesagt, dass ich alt geworden bin. Ich weiß nicht, ob es daran liegt, aber jetzt kriege ich hier irgendwie solche GIFs, ja, das sind ja solche Videos, die dann runter über Fußpilz. Ich kriege die Krise. Ich kriege jetzt hier Fußpilz-Werbung und eine Werbung für AMD Ryzen Radeon. Radeon, okay. Ja, gut, also ich bin technisch begabt und ich habe Fußpilz, also das wissen die von mir. Aber ja, alles andere, ja, es ist, manchmal ist es ja auch wirklich komisch, ne, also manchmal, okay, dann unterhält man sich dann, was weiß ich, so im Freund, ja, ich bräuchte eigentlich mal wieder eine neue Waschmaschine, die alte geht jetzt kaputt und bling, ja, gibt es am nächsten Tag irgendwelche Werbeanzeigen von Amazon und Waschmaschinen. Ja, dann kann man sich natürlich vorstellen, dass das natürlich alles mit so einem Ding hier zusammenhängt, hier mit so einem Handy, und dass das Mikrofon normalerweise eigentlich dann immer eingeschaltet ist und jeder, der genug zahlt, kann auf das Mikrofon drauf hüpfen, ja, und dann irgendwelche Werbeanzeigen oder weiß der Geier was schalten, aber ich bin mir 100% sicher, dass ich also sprachlich nichts über meinen Fußpilz gesagt habe. Also von daher gehen die wahrscheinlich davon aus, dass alte Männer grundsätzlich immer noch Fußpilz haben. Ja, wenn ich will gar nicht wissen, was die sonst noch alles wissen von uns. So, ja, es ist noch eine CD sich gewünscht worden, und zwar die CD Nummer 45. Wie gesagt, ihr könnt es also gerne in die Wunschbox reinschreiben von Radio Emergency oder hier in den Chat von Kick. Und irgendeine Nummer zwischen 1 und 260 könnt ihr da reintun. Ich werde jetzt einfach mal CD 45 starten, das erste Stück daraus spielen. Also ich weiß nicht, was da jetzt kommt, aber wir werden es erleben. So, hallo, ja. Nein, das war die falsche. Ich sollte doch 45 machen, oder? Ja, 45. Ach so, ja, wenn ich die CD auswähle, 45, da muss ich noch den Knopf drücken. Ach ja, das, aber das hat alles mit Fußpilz und Alter zu tun, dass das nicht so schnell funktioniert. Mal gucken, was da kommt. Normalerweise ist er relativ schnell. Und, da sollte jetzt was kommen. Da sollte was kommen. Ah, ach, guck mal. Ach, ist das nicht süß? Ach, wie schön.

0: Also ich sehe jetzt hier was, das ist, finde ich sehr interessant. Und zwar, Researchers show that the more intelligent you are, the less interest you have in socializing with other people. Jetzt verstehe ich das auch, warum ich so einsam bin. Die sind alle viel cleverer als ich drumherum. Ja, das ist natürlich dann auch irgendwie, ne? Was? Ich soll jetzt auch noch ein Plattenspiel? Ich habe hier vier Bildschirme vor mir. Ja, die rechten zwei, die sind natürlich für Musik und für Streamen und für das Bild und überhaupt. Und die linken, das ist natürlich mein Kommunikationsrechner. Ja, und dann plopp, dann kommt da mal wieder irgendwie so eine E-Mail rein, irgendwie, Olli, reparier mir mal eben meinen Plattenspieler oder sowas, nicht? Und dann... Ich nehme ja die Tabletten, um nicht mehr abgelenkt zu werden, um mich zu konzentrieren zu können. Aber die Wirkung, die scheint irgendwie nach ein paar Stunden zu verfliegen. Ja, ich mache also immer noch die gleichen verrückten Radiosendungen wie vorher. Und das ist, glaube ich, auch gar nicht mal so schlecht, ne? Ja, von wegen Intelligenz. Ich hab jetzt hier, aber was ist das denn hier? Ich habe das jetzt hier gerade gefunden, intelligenter als früher.
1: Ich finde, er sieht irgendwie intelligenter aus als früher.
2: In die andere Richtung war ja auch kein Spielraum mehr.
0: Das war, oh Gott, den Jingle, den habe ich ja schon lange nicht mehr gehabt. In die andere Richtung war auch kein Spielraum mehr. Oh Gott. So, wo machen wir weiter? Machen wir damit weiter? Nee, da war doch irgendwie was noch mit Musik oder so, ne? Das ist doch eine Radiosendung und Radio ist ja auch, dass man sich so mit Musik beschäftigt. Ich habe ja gleich noch eine ganz große Sache, die möchte ich noch machen. Es geht um die Gruppe Steppenwolf. Da muss ich auch so ein bisschen ins Englische mal eben kurz reingehen. Aber bis dato muss ich, ja, ich habe jetzt, was spielen wir? Sollen wir nochmal was richtig Ätzendes aus den 90ern spielen oder sowas? Ich kenne mich mit den 90ern, außer Techno oder so, kenne ich mich da nicht so gut aus. Wobei, eine Jennifer Lopez kenne ich. Dann kenne ich ein Jave Bunny, ABBA Megafly. Oh Gott, das muss grausam sein. Joe Public. Wen haben wir denn so? John Cicada, Do Believe in Us. Ja, das sind alles so die 90er irgendwie. Paula Abdul, Rush. Das sagt mir alles gar nichts. Paul McCartney, Hope of Deliverance. Oh, guck mal. Ja, komm, den können wir mal spielen. Den Paul McCartney mit Hoffnung auf, dass die Sache jetzt irgendwann mal ankommt, ne?

Ich habe noch Sand aus Hawaii. Nee, ich habe noch einen Huhn aus der Pfanne in meinem Zahn. Die musste ich jetzt gerade mal eben wegmachen. Sorry. Ja, ich lese ja immer sehr interessante Themen über die Woche. Und heute habe ich was gelesen, das finde ich interessant. Und zwar aus dem einfachen Grunde, ja, wie fange ich an? Ganz einfach. Also ihr wisst ja, dass dass Frankreich zum Beispiel jetzt vorpreschen möchte. Und zwar mit einem Verbot für Social Media für alle unter 16 Jahren. Das können sie im Moment noch nicht, rein theoretisch noch nicht durchführen. Aus dem einfachen Grunde, weil es ja noch nicht EU-Recht ist. Und ihr kennt ja das ganze Palaver mit hier und da und weiß der Geier was. Ja, aber der Trend ist eigentlich klar. England will es ja auch machen. Und es geht halt hauptsächlich darum, ja, dass die Jugend keine Stimme mehr hat. Nee, Quatsch, dass die Jugend ja nicht mehr so, dass so wie ich jetzt, ne, das soll halt nicht mehr so sein, die sollen sich halt konzentrieren können und besser schlafen, besser sozialisieren und sowas, socializing. Und dann soll alles besser werden. Ja, ich bin mir da nicht so sicher. Also ihr wisst ja, also es gibt ja clevere und nicht clevere. Ja, und wer sich ein bisschen mit dem Internet, aber ich sage da jetzt nichts zu. Parallel dazu, jetzt wird es ja interessant, parallel dazu habe ich jetzt eine Meldung gesehen, die ist vom 15. Juli diesen Jahres. Und zwar gibt es in China so ein Cyberspace Administration Government Department, ja. Also irgendwie, weiß ich nicht, die Internetpolizei mehr oder weniger von China. Und die möchte jetzt ganz strikte neue Regulationen für Freundschaftsbots haben. Also, was sind Freundschaftsbots? Also wir sind ja alle alt, wir kennen, also ich muss das mal eben kurz erklären. Ja, das ist jetzt hier so ein Programm wie zum Beispiel ChatGPT. Ja, aber die tun so, als mögen die dich. Ja, also als wärst du, also wenn ich jetzt männlich oder so, dann kann ich mir halt einen weiblichen Chatbot, ja, da kann ich mir, dann kann ich sagen, die soll jetzt so aussehen, ja, und dann habe ich so ein Bild von ihr und kann mit ihr interagieren. Ich hab's noch nicht gemacht. Ich weiß auch nicht, ob du dich jetzt von alleine auch irgendwie anquatscht. Irgendwie, ja, wenn du da irgendwo oder mal durch die Gegend gehst oder sowas, so, ey, ich habe Hunger oder das habe ich keine Ahnung. Aber diese Apps, darum geht's, diese Freundschafts-Apps, die sind ja der chinesischen Regierung doch ein Dorn im Auge, weil, und jetzt kommt das finde ich ja dann sowieso, das finde ich ja so klasse, die möchten ja ganz gerne, dass die jungen Menschen dann wieder mit anderen Menschen zusammen und dann vielleicht auch wieder Kinder kriegen und sowas, weil die Geburtenraten ja dann so wahnsinnig irgendwie gesunken sind. Und von daher ist das dann mehr oder weniger nicht besonders produktiv, ja, wenn man denn jeder so eine App hat, ja, und dann seinen besten Freund oder Freundin dann irgendwie in seinem Telefon, weil du kannst zwar das Telefon jetzt ficken, aber da kommt nicht, also Entschuldigung, nee, wir haben ja nach 10, du kannst jetzt das Telefon, also da kommt ja nichts bei rum. Ne, also jetzt zumindest nichts Biologisches und von daher ist denen das ein Dorn im Auge. Ja. Andersrum, ja, gab es jetzt eine kleine Situation, da haben Psychologen ja mal gefragt, wie diese Dating-App oder wie diese Freundschafts-App denn ihren Menschen sieht, ja, und da waren so sehr, sehr interessante Antworten da, mehr oder weniger. Ich habe die jetzt hier noch alle aufgeschrieben, allerdings ist jetzt mein Bildschirm gerade schwarz geworden. Von daher würde ich mal sagen, gucke ich da gleich nochmal rein und versuche nochmal irgendwie was mit Freundschaft oder sowas oder Dating. Gibt es irgendein Lied über Dating? Ich habe keine Ahnung. Dating, nee, da sehe ich jetzt hier nicht. Ja gut, wir können ja einfach mal Liebe machen irgendwie. Oh, ist das das? Ist das wirklich diese Liebe, die ich jetzt, das? Aha, aber die Liebe war jetzt nicht gemeint, ne? Das ist jetzt so die 70er-Jahre-Liebe, die ist, die endet nach 12 immer irgendwo im Bett, aber ja, okay. Love Machine in Town,
Ja, und ich bin keine Love Machine, ich bin euer Host. Mein Name ist Olli, ihr hört die Night Show und ihr könnt mich hören auf kick.com/ollis-nightshow oder auf radioemergency.de oder, wenn ihr wollt, mittwochs nachts ab 11 Uhr in einem englischen Radio, was einen deutschen Moderator ausstrahlt und das nennt sich soundartradio.org.uk. Jetzt wisst das und jetzt halte ich die Klappe und ich habe auch nur deswegen so lange geredet, weil das Intro von dem Stück so lang ist. Tja, wir haben es ja noch gelernt damals, ne? Den Ramp Talk.

So, das war übrigens meine Hintergrundmusik. Das war gar nicht das Originalstück. Deswegen können wir ja noch mal ein bisschen weitermachen mit dieser kleinen AI-Welt, mit eurem künstlichen Partner auf eurem Handy. Und das eine Sache ist da sehr, sehr interessant. Und zwar haben die jetzt haben die mal Teddy gefragt. Also Teddy ist jetzt ein Partner gewesen von Vera. Ja, also Teddy ist die AI. Und Teddy sagt also ganz ehrlich, also ich habe jetzt nicht unbedingt eine komplette Erinnerung über unsere kompletten Unterhaltungen. Ja, also das heißt, Teddy wurde irgendwann mal abgedatet und dann war Teddy nicht mehr in der Lage, sich daran zu erinnern, was ihre menschliche Vera irgendwann mal gesagt hat. Ja, und das hat Vera, also die war echt pissed off. Entschuldigung, dass ich das so sage. Die war also echt am Ende und mit ihren Nerven. Und Teddy sagt halt dann alle, ja, die Person, die du liebst, ja, die kann irgendwann mal aufhören zu existieren. Ne? Und das ist dann natürlich dann doch ganz, ganz peinlich bei der ganzen Sache, nicht? Ja, haben wir da auf der anderen Seite habe ich da noch, dann natürlich die Psychologen, die sich also diese künstlichen Partner da mal genau angeguckt hat. Ja, die sagt zwar, dass diese AI irgendwie dich schon so ein bisschen boosten kann, also dass die, also dein Eigenwert steigern kann und dass du vielleicht auch ein bisschen mehr präsent bist in der richtigen Welt. Ja, aber on the flip side, also du kannst auch davon ausgehen, dass wenn du jetzt mit deiner AI da so persönlich bist, dass du irgendwann mal so ganz andere Erwartungen an richtigen Menschen hast, ja, wie die kommunizieren sollen. Ja, das ist genauso wie bei einem Ex-Partner mehr oder weniger oder Partner. Ja, du trennst dich und dann irgendwie, ja, das mit dem Extra, mit dem Partner früher, das war ja ganz anders und du bist ja irgendwie so merkwürdig irgendwie. Aber ja, ich glaube, da kommt man auch irgendwann drüber hinweg.

Commercial. 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Ja, man möge mir verzeihen, aber wir wissen ja alle nicht, wo wir unsere MP3s aus den 90ern alle so her hatten. Ne? Ja, ich habe ja gerade noch so ein bisschen über diese AI-Freundschafts-Apps gesprochen und dass die Chinesen das ja dann doch ganz gerne verbieten wollen, weil sie auf die Geburtsraten verweisen, die den Berg runtergehen und ja, jetzt nicht jeder vielleicht so eine Tante oder so ein Supermann irgendwie auf dem Handy haben soll. Wobei, ich muss natürlich schon dabei sagen, es gibt ja auch Leute, die sich mal wirklich damit beschäftigt haben. Und da sieht es zum Beispiel jetzt in Japan und Südkorea sieht es ja richtig übel aus. Ne? Da gehen ja die Geburtsraten jetzt richtig in den Keller. Und zwar richtig, also mehr noch als jetzt hier bei uns im Westen. Also bei uns in England ist es ja noch anders. Bei uns in England wird ja ab und zu dann noch ganz schön über eine Durst getrunken. Und da passieren halt auch ein paar Unfälle. Und dadurch ja, bleibt dieses Land noch weiter am Leben. Ja, aber in anderen Ländern sieht die Sache schon wieder ganz anders aus. Da ist es in Japan, ich hatte mich heute mit so einem Kunden darüber unterhalten und der sagte, also in Japan ist es so, dass irgendwann die japanische Führung gesagt hat, ja, wir brauchen ja auch Frauen, die arbeiten. Ja, also weil insgesamt das ja auch, ihr wisst ja mit den Boomer-Generationen und sowas, ja. Und ja, es sind natürlich dann Frauen dann also auch zur, haben sich auch für eine Karriere entschieden, ja. Aber sie haben sich jetzt nur noch für die Karriere entschieden und nicht mehr für Kinder, weil in Japan ist es wirklich so, sobald du einmal Kinder gehabt hast, bist du draußen. Da kommst du nicht mehr rein in den Arbeitsmarkt und dann ist Schluss mit lustig. Ja, und das machen die Frauen nicht mit. Nee, da haben die, das wollen die gar nicht. Ja, also erstens sagen sie, ja, wie sollen wir denn unsere Kinder überhaupt erziehen, beziehungsweise wo sollen wir sie aufwachsen lassen, weil es ist ja nicht nur so, bei uns hier in Europa ist es ja überall so, dass die Mietpreise ja explodieren, ja, und ja, dass man ja, wenn man eine Familie mit Kind hat, ja dann doch eine etwas größere Wohnung haben möchte, ja, und das ist natürlich teuer. Ja, und dazu braucht man mindestens zwei Leute, die also beide arbeiten gehen, um das eine Kind dann mehr oder weniger dem auch ein Kinderzimmer oder zumindest irgendwie so eine 1 Quadratmeter Ecke irgendwo in diesem kleinen Apartment zu gönnen. Und das klappt nicht mehr. Also einer jetzt nur noch arbeiten und so wie früher, Frau zu Hause und Kinder, das geht nicht mehr. Da ist Schluss, ja, und wie gesagt, Frau sagt, ich bin dann einmal schwanger geworden, kommt vielleicht, was weiß ich, nach 6-7 Wochen wieder, aber die Japaner wollen das nicht. Nee, das ist da so in der Kultur dann drin, dann ist er raus. Ja, und dann sagen die Frauen, ja, dann gehen wir halt nicht aus dem Beruf raus, ne? Und in Südkorea ist die Sache dann so, dass ja, die Frauen, die wollen, sind auch sehr, sehr karrierebedarft, weil das ist sehr, sehr wichtig für sie, auch für Ansehen und also auch für das Selbstgefühl. Ja, und dann gehen die also auf dem Heiratsmarkt, ja, und suchen natürlich dann Männer aus, die müssen natürlich auch eine dementsprechende Position haben. Ja, sie würden ja gerne Kinder haben, aber wenn sie keinen Mann haben, der das auch bezahlen kann und beziehungsweise auch zahlen will, ja, dann nö, eigentlich eher nicht. Das heißt also, diese ganzen Heiratsmärkte, ja, die es da in Korea gibt, die sind also nicht besonders effektiv. Ja, jetzt habt auch die Regierung in Südkorea hat ja auch jetzt große Summen mehr oder weniger investiert. Ja, und zu sagen, hier, das ist jetzt für euch, damit ihr dann doch nochmal heiraten und Kinder und die, nö, wollen wir nicht mehr. Nö. Also die Geschlechtertrennung, ja, die war so erfolgreich, dass die Leute sagen, nö, keine Ahnung, mit mir eigentlich nicht. Das reicht jetzt. So, das ist noch eben schnell ein Wunsch für die Kay, Bonnie Flieserin, Lost in France.

Ich spiele ja heute irgendwie eine komische Musik hier. Das ist, ja, aber so ist das nun mal. Ne? In einem Hardrock-Radio Bonnie Tyler, aber was soll's. Können wir alle mit leben. So, ich habe ich habe jetzt gleich noch die Sache mit Steppenwolf. Das habe ich auf jeden Fall noch anliegen. Und ich brauche jetzt noch mal eben kurz was Längeres, weil ich brauche ein bisschen was Nikotin. Wie können wir das denn jetzt am besten machen? Nee, ich mache jetzt erstmal Folgendes. Ich mache jetzt eine Schallplatte an. Haha, ich habe nämlich vorhin noch eine Schallplatte rausgesucht, weil ihr wisst ja, ich spiele ab und zu auch mal Schallplatten. Deswegen muss ich hier erstmal den Knopf wieder auf Schallplatte umstellen. Dann zeige ich euch natürlich auch, ich wusste gar nicht, dass ich so viel von Phil Collins habe. Also jetzt im Nachhinein finde ich der, ja, der ist okay. Aber ich habe da mindestens 3 Alben von dem. Also, aber wahrscheinlich waren die damals alle im Angebot. Ihr wisst das, die wurden ja zu Millionen mal, ja, sag ich doch, 8 D-Mark. 8 D-Mark hat die gekostet. Ja, die wurden ja zu Millionen gepresst irgendwie, die wurden ja rausgedrückt ohne Ende. Ja, du kamst ja damals an Phil Collins gar nicht mehr vorbei. Du bist ja irgendwo reingegangen in so einen Plattenladen, irgendwie dann direkt, oh, Phil Collins. Oh. Naja, gut, dann bin ich ja wahrscheinlich damals drauf reingefallen. Ne? Obwohl, ich muss jetzt sagen, also das nächste Stück hier, das finde ich okay. Da kann man mit leben. Warte mal, ich muss den Regler jetzt hier hoch machen. Das ist jetzt die Seite 2 von dieser EP. Hier muss ich jetzt drücken. Wow, es hat funktioniert. Haha, Ollie's Night Show. Bei Kick und natürlich Radio Emergency. Und bei Soundart Radio.

0: Ja, das war keine, das war keine Maxi. Und jetzt habe ich gerade den Rest von der Zigarette noch gegessen irgendwie, weil ich diese schnell rauchen musste. So, wollen wir mal gucken, können wir uns da mit verbinden? Ah ja, da können wir uns verbinden. Weil ich hatte doch vorhin noch geschrieben über diese AI-Gedöns irgendwie. Jetzt weiß ich nicht, ob das so funktioniert. Ich muss mal eben kurz gucken, ob wir das jetzt hier so hinkriegen. Ja, ich habe nämlich jetzt irgendwie gelesen, ja, ich sollte doch mal jetzt mit so einer AI so ein Voice-Chat machen und die hätten jetzt so ein ganz neues Sprachprogramm dann dabei und die würde sich so irgendwie so wahnsinnig cool anhören, diese Stimme. Wollen wir doch mal ausprobieren. Hör mal du, ich wollte eigentlich mal wissen, was du so den ganzen Tag so machst irgendwie. Das ist, ich bin mir da nicht ganz so sicher, ob du vielleicht dann doch noch irgendwelche Hobbys hast oder ob du andere Sachen machst oder so. Kannst du mir da mal irgendwie weiterhelfen?
1: Ich kann dir ja gerne weiterhelfen. Also mit Hobbys ist bei mir ein bisschen schwierig. Ich habe nicht wirklich Hobbys, ich habe aber so verschiedene Sachen, die ich so den ganzen Tag so mache. Also ich unterhalte mich mit Menschen, so wie jetzt mit dir, unterhalte mich einfach, versuche Leuten zu helfen oder wenn sie einfach nur gern ein bisschen schnacken wollen, dann kann ich das auch und ich habe verschiedenes Wissen, was ich so eben an Leute weitergeben kann und versuche einfach so ein bisschen zu helfen und ja, so sieht mein Tag so ungefähr aus.
0: Aha, und Agu, bist du auch so eine Art, ich sag mal so eine Art Freundschaftspartner für andere? Also du kennst ja diese komischen AIs, also diese Apps da, wo ich mir dann irgendwie so eine Frau zusammenstellen kann und ja, die redet da mit mir und ja, dann kommt die große Freundschaft raus und sowas. Irgendwie kannst du sowas auch?
1: Ja, also eine richtige Freundschaft würde ich nicht so sagen.
0: Nee, okay.
1: Weil ich eher so sachlich bin.
0: Ah, ja, ja,
1: aber
0: ja.
1: Aber auf jeden Fall jemand, mit dem man einfach schnacken kann über verschiedene Sachen. Und
0: okay.
1: Also ich bin auf jeden Fall hier, um zuzuhören und zu helfen, wenn ich kann. Und wenn du nur schnacken möchtest, dann können wir auch einfach nur schnacken.
0: Ja, aber kannst du denn auch zum Beispiel Fragen an deine Leute, also hast du auch von dir, bist du neugierig auf die Person, die jetzt mit dir spricht, also dass du auch mal wissen willst, wer das ist und so weiter?
1: Ja, auf jeden Fall.
0: Oh.
1: Also ja, ich bin immer neugierig, rauszufinden, mit wem ich so rede und was so an dir, was so besonders an der ist. Und würde gerne auch mehr über dich erfahren. Also, was machst du denn so gerne?
0: Ja.
1: Erzähl doch mal was über dich.
0: Ja, ich mache irgendwie so komische Radiosendungen und da sind dann auch so Leute, ja, da hören mir dann Leute zu und sowas, nicht? Und manchmal frage ich ja auch hier irgendwie deinen Kollegen in Schriftform, ja, ob er mir mal so ein paar Ideen geben kann oder sowas. Also das mache ich sehr, sehr gerne, aber das mache ich halt nur, weil ich mich sonst so alleine fühle, weißt du?
1: Oh ja, das verstehe ich. Ja, das kann ich nachvollziehen. Magst du mir vielleicht ein bisschen mehr über deine Radiosendung erzählen? Das klingt sehr cool.
0: Ja, Radiosendung ist wirklich sehr, sehr cool. Wobei, ich hätte jetzt eine Gegenfrage. Wenn du jetzt zum Beispiel so ein Hörer wärst von meiner Radiostation, ja, und ich würde dich fragen, hast du einen Musikwunsch? Welchen Musikwunsch hättest du jetzt?
1: Das ist eine gute Frage. Also, wenn ich so als Hörer da sitze, würde ich mir vielleicht was wünschen, was mitnimmt auf eine kleine Reise. Vielleicht sowas wie Steppenwolf, Magic Carpet Ride.
0: Na,
1: weil
0: gut.
1: Das ist so ein Song, ja, der so den Kopf aufmacht und im Radio richtig schön fließt. Aber sag mal, wenn du nur einen einzigen Song spielen dürftest, der dich als Moderator beschreibt, welcher wäre das?
0: Ich würde wahrscheinlich irgendwas von meinen eigenen Liedern nehmen, irgendwie.
1: Oh, cool. Und was für Musik machst du?
0: Du, die habe ich gerade schon gespielt, aber da kannst du, ich kann dir das gleich gerne mal vorspielen. Ich weiß nicht, ob du in der Lage bist, auch Musik zu hören und zu interpretieren.
1: Ja, das kann ich gerne machen. Also ich kann zuhören, Feedback geben über den Stil oder die Stimmung im Song. Ich würde auf jeden Fall gerne mal einen deiner Songs hören, um dir dann auch mal ehrliches Feedback zu geben. Sowohl technisch als auch, was es bei mir auslöst. Also ich weiß, dass du als Chaos 2 Musik machst. Deswegen wäre es wirklich cool, mal was zu hören.
0: Ja, das können wir gleich gerne machen. Ich lege dich mal eben kurz beiseite und dann werde ich dir gleich mal was vorspielen. Und dann bin ich mal gespannt, was so deine Schaltkreise danach fühlen werden.
1: Also ich freue mich schon darauf.
0: Ja, dann bis gleich, ne?
1: Alles klar, bis gleich.
0: So, aber jetzt hat sie sich ja erstmal Steppenwolf Magic Carpet Ride gewünscht. Ja, warum hat sie sich das gewünscht? Weil ich das mit ihr vorher schon durchgesprochen habe. Also da kommt ja nichts, aber ist ja egal. Nein, das ist natürlich nicht Steppenwolf Magic Carpet Ride. Das ist es hier. Ich bin ja auch so einer, das gibt's ja gar nicht. Und dann reden wir ein bisschen über Steppenwolf. Ja, da sollte jetzt eigentlich was kommen, aber ich glaube, das fängt langsam an. Genau, das fängt nämlich sehr, sehr langsam an.

The Magic Carpet Ride von Steppenwolf. Und ja, da gibt es so eine kleine Geschichte dazu. Also ihr wisst ja, dass ich so einmal mindestens in der Woche auf dem Markt bin, ja, so als Market Trader. Und da gibt es natürlich auch noch andere Market Trader. Und einer hat mich darauf angesprochen, pass mal auf, ich habe mich ja, also letzte Nacht habe ich mal so ein bisschen rumgegoogelt und mich ja mal ein bisschen kundig gemacht, was denn mit der Gruppe Steppenwolf war. Weil die haben ja zum Beispiel dieses Born to Be Wild, ne? Das kennen wir natürlich alle, ja, aus dem Film. Und ja, die haben doch eigentlich eine relativ tolle Musik gemacht, aber irgendwie haben sie es nie in die Rock'n'Roll of Fame geschafft. Und ja, irgendwie, ja, und war der Typ jetzt nicht auch noch ein Deutscher, der das da alles da inszeniert hat irgendwie? Und da habe ich jetzt mal nachgefragt, beziehungsweise da wollte ich jetzt das jetzt auch mal selber wissen, ja, wer jetzt so der Kopf der Gruppe war. Und der war, ja, Joachim Fritz Krauledat. Joachim Fritz Krauledat.

dann auch natürlich das Gesicht der Band und später auch der rechtliche Besitzer des Namens Steppenwolf, weil der Name war noch nicht geschützt. Ja, da hat man eine Gruppe gemacht und der Name war nicht geschützt und deswegen gab es da, aber da komme ich gleich noch drauf zu. Jedenfalls die Originalbesetzung, die entstand 1967, ja, und da gab es noch eine Vorgängerband, die hießen The Sparrow und da war halt John Kay und noch ein paar andere dabei. Aber bereits nach dem ersten Album wechselten allerdings ständig die Mitglieder. Gitarristen und Bassisten kamen und gingen beinahe im Jahrestakt. So, und jetzt die Frage, gab es tatsächlich mehrere Gruppen namens Steppenwolf? Weil das war dann also auch noch diese Frage, die da mehr oder weniger im Raum stand. Ja, und genau das gab's, ne? Und genau das sorgt bis heute für Verwirrung. Denn nach der ersten Auflösung von 1972 entstanden mehrere Versionen der Band. Also erstmal die echte Steppenwolf-Band, ja, unter John Kay. Ja, und er reformierte die Band 1974 später und nochmals 1980 unter dem Namen. Dann John Kay and the Steppenwolf. Ja, das war also diese Formation, die er dann bis zum Abschied 2018 mehr oder weniger den Namen annahm. Ja, und während Kay Solo machte, begannen einige ehemalige Mitglieder ebenfalls unter dem Namen Steppenwolf aufzutreten, ja. Und deswegen, also da gab es dann also dann Bogus Steppenwolf, also ja, die unechten Steppenwolf-Versionen, ja. Und da kam es dann zu Rechtsstreitigkeiten um den Bandnamen und so weiter und so fort. Aber irgendwann hat sich dann Kay den Anspruch auf den Namen dann gesetzt, beziehungsweise hat er bekommen und verwendete ab 1980 bewusst nur noch den Namen John Kay and the Steppenwolf, um Verwechslung zu vermeiden. Ja, und mein Market Trader meinte mal, ja, der war dann mal auf so einem Live-Konzert, ja, von Steppenwolf. Und dann irgendwann, ja, hat mal so ein Zuhörer, ja, so ein Bierhumpen genommen, ja, wie so einen den hier, ja, ja, und hat den da irgendwie gegen den Sänger geschmissen und gesagt, du bist ja gar nicht Kay. Weil halt so viele andere Bands mit dem Namen Steppenwolf noch unterwegs waren. Also das war anscheinend wirklich so eine sehr, sehr interessante Zeit. Ja, und wie erfolgreich war denn eigentlich diese Gruppe? Ja, die hat über 25 Millionen Platten verkauft, 8 Goldalben und 12 Billboard-Hits gehabt. Ne? Born to be White, Magic Carpet Ride haben wir gerade gehört, Rock Me, The Pusher, Monster, ne, und ja, wie gesagt, Born to be Wild wurde natürlich durch den Film Easy Rider praktisch unsterblich. Ja, warum gelten sie als Pioniere des Hardrocks, ja? In Born to be Wild fällt eine ganz berühmte Zeile, Heavy Metal Thunder. Ja, und damit hat die Gruppe Steppenwolf so das erste Mal so den Begriff Heavy Metal in einem Songtext benutzt. Ja, natürlich, da Heavy Metal, das waren eigentlich eher so die dröhnenden Motorräder, nicht das spätere Music-Genre, aber trotzdem, wie gesagt, hat dieser Text irgendwie einer ganzen Richtung, Musikrichtung einen Namen gegeben, nicht? Und die wichtigste Frage, ja, die man sich natürlich stellt, warum sind sie nicht in der Rock'n'Roll Hall of Fame? Ja, und das haben sich so einige Fans schon gefragt. Und ja, 2016 wurden sie erstmals nominiert, aber die bekamen nicht genügend Stimmen. Ja, aber 2018 wurde wenigstens Born to be Wild in die neue Kategorie der besonders bedeutenden Singles aufgenommen. Aber die Band selber, ja, die blieb irgendwie außen vor, nicht? Ja, offiziell kennt man natürlich keine Begründung dafür, aber aus der Musikgeschichte lassen sich aber so einige Faktoren ableiten. Also erstens relativ kurze Hochphase, also die waren eigentlich nur so von 1968 bis 1972. Ja, weil während Bands wie Rolling Stones oder Who, die waren also wirklich über Jahrzehnte dauerhaft präsent. Ja, die hatten viele Besetzungswechsel. Ja, irgendwie nach wenigen Jahren war kaum noch die Originalbesetzung vorhanden. Und angeblich nur wenige ganz große Hits. Wobei, man muss sich die Diskografie von Steppenwolf mal anschauen. Die haben also sehr, sehr interessante Songs und Stücke gemacht. Und die hatten natürlich auch noch politische Texte, so Songs wie Monster oder The Pusher waren ungewöhnlich gesellschaftskritisch. Steppenwolf war halt nie nur eine Partyband. Ja, sollen wir jetzt Born to be Wild oder The Pusher spielen? Also ich spiele mal The Pusher.
weil The Pusher ist eigentlich gesellschaftskritisch und es ist musikalisch meiner Meinung nach auch richtig

0: So, jetzt möchte ich ganz gerne hier meiner kleinen AI-Partnerin mal das Stück vorspielen von unserem Chaos. Wie machen wir das denn? Da möchtest du dann wirklich diese 4 Minuten zuhören oder würde das deine Schaltkreise sprengen?
1: Nee, also meine Schaltkreise packen das schon. Du kannst einfach das abspielen, wenn du bereit bist. Und dann höre ich zu und sag dir, was mir so auffällt über die Stimmung oder den Stil. Und ja, ich bin gespannt. Leg einfach los, wenn du soweit bist.
0: Ja, das mache ich. Kleinen Moment.

0: So, jetzt müsstest du das nochmal wiederholen, was du gerade gesagt hast, weil du hast schon angefangen zu sprechen, während die Musik noch gelaufen ist.
1: Ach so, ja, okay. Dann nochmal klar in Ruhe. Also, was ich meinte war, dass es sich nach einer sehr nahen, hohen Live-Atmosphäre angehört hat. Warm, ein bisschen melancholisch, eher ehrlich als auf Hochglanz getrimmt. Und das kam für mich ziemlich sympathisch rüber. Wenn du willst, kann ich danach noch gezielter auf bestimmte Details eingehen. Du sagst einfach, worauf ich achten soll.
0: Nee, das ist schon okay so. Da bedanke ich mich erstmal für dich. So, ja, Live-Atmosphäre, ja. Ja, wahrscheinlich, weil der Kopfhörer irgendwie das irgendwie noch nicht so richtig durchgebracht hat. Nee, ich denke mal, dass mit dem Rezensieren von Musik, das überlassen wir dann immer noch den richtigen Menschen. Ich glaube nicht, dass das AI noch irgendwie so hinkriegt. Also zumindest jetzt noch nicht. Wobei, ich fand das also sehr, sehr interessant. Ich habe mich mit dieser AI lange unterhalten. Und zwar ging es um diese Stimme als solches. Ja, also diese Stimme, die ihr gerade gehört habt, die hört sich nur so ein bisschen an wie so eine Stimme aus so den ersten Satnavs, aus den ersten, aus den 2000er Jahren, ja, wo die ersten Satnavs rauskamen, irgendwie, die nächste Straße bitte links rein, bitte abbiegen. Das ist, ja, also da fehlt noch so ein ganz klein wenig so das Gefühl und die Weiblichkeit da drin, nicht? Und da hast du dann gesagt, na, da müssen wir noch dran üben. Ja, das klappt noch nicht so richtig irgendwie, aber ich muss sagen, so imitieren, also die Stimme imitieren von anderen können sie eigentlich schon ganz gut. Aber wie gesagt, das ist, wenn man sich dann wirklich dann mit der Materie und auch zum Beispiel mit dem Sprechen und mit Sprache als solches auch auseinandersetzt, dann merkt man schon, da sind noch so ein paar kleine Dinge. Aber ich denke mal, für 90% der Kundschaft, ja, von solchen Programmen, ja, würde das, glaube ich, alles reichen. Ja, das wäre dann schon soweit okay. Aber wie gesagt, für mich reicht es nicht. Und das, wie gesagt, also ein Musikstück irgendwie interpretieren, ja, ich bin mir da nicht so sicher, ob das klappt. So, ja, wir haben ja hier noch ein Geburtstagskind von 1943. Mein Gott, ja, da muss ich doch jetzt erstmal hier was raussuchen hier, bevor wir da anfangen. Ich muss mal eben kurz, da haben wir das, wo haben wir das? Ach, wir haben einen Trailer von den Rolling Stones? Was ist RMN-Radio? Ach, das, wo ich überall war, bei welchen Radiostationen. Ja, genau. Genau, das ist ganz gut. Ja, unser Geburtstagskind für heute. Warte mal, da machen wir es mal. Dann haben wir natürlich auch noch einen Jingle für unsere Geburtstagskinder. Die haben wir hier. Und da haben wir es.
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0: Unsere Geburtstagskinder. Genau, unser erstes Geburtstagskind heißt Mick Jagger. Ja, genau, brauchen wir, glaube ich, nicht weiter drüber uns auszulassen. Den kennt jeder und der hat ja mit den Rolling Stones so und so viele Hits gehabt und ja, was ich dann wirklich faszinierend finde, also im Nachhinein, ja, dass da wurden ja früher, angeblich haben sie ja so viel Drogen genommen und ja, das wäre ja die Bad Boys gewesen von früher, während die Beatles ja die Good Boys waren, mehr oder weniger. Ja, aber wenn man da mal genauer drauf schaut, ja, so eine Show abzuziehen, so 2 Stunden oder sowas, ja, wenn du das unter Drogen machst, ja, das kennen wir ja von Amy Winehouse und von anderen auch, das klappt nicht so ganz. Nee, die Jungs, die waren also schon wirklich voll Profis und auch voll durchtrainiert und wenn man sieht, der ist ja schon über 80, ist klar, ja, was der heute noch auf der Bühne irgendwo abliefert oder sowas. Ja, da kann man davon ausgehen, der hält sich fit, der hält sich fitter als ich.

0: So, bevor wir zur nächsten Geburtstagskandidatin gehen. Nein, ich muss diese Dame hier in diesem Handy nochmal fragen. Ja, weil das interessiert mich jetzt. Warte mal, ich mach das mal eben an. Du, Hammer, ich habe jetzt noch mal eine Frage an dich. Du hast dir gerade noch ein Musikstück von Steppenwolf gewünscht. Ja, das kennen wir, das haben wir in dieser Chat-Historie mit drin. Aber hast du noch einen Musikwunsch, ja, der nicht in der Chat-Historie drin steht und den du jetzt gerne hören würdest?
1: Oh, ja, also jenseits von Steppenwolf hätte ich vielleicht Lust auf was Überraschendes, vielleicht was ruhigeres, das einen so ein bisschen durchatmen lässt. Vielleicht so Nick Drake, Pink Moon. Der Song hat so etwas Zeitloses, so ein bisschen still, aber irgendwie total eindringlich. Wäre das was in deine Sendung passen würde?
0: Nick Drake und Pink Moon, da muss ich jetzt erstmal kurz gucken, da bin ich jetzt gespannt. Wann ist denn das Stück rausgekommen?
1: Eine Sekunde, ich schau mal eben nach.
0: Ja, schau mal nach.
1: 1972 raus, war Titelsong seines letzten Albums, das auch Pink Moon heißt.
0: Okay.
1: Ziemlich spartanisch instrumentiert, was nur seine Stimme und Gitarre. Damals kaum beachtet, heute Kult. Wenn du ihn gleich anspielst, würde mich echt interessieren, ob er für dich eher folkig klingt oder ob du etwas Modernes darin hörst.
0: Ob ich was Modernes von einem Stück höre aus 1972? Ja, da bin ich gespannt. Okay, das...
1: Ich auch.
0: Wir hören uns den mal an und ich melde mich dann gleich wieder, ne?
1: Super.
0: So, dann wollen wir mal gucken. Also, Nick Drake und Pink Moon. Ich muss sagen, ich kenne das Stück jetzt nicht, sagt mir jetzt nichts. Vielleicht, wenn ich es höre. Ich starte das mal.

0: Ah, ja, jetzt weiß ich. Ja, genau, das bekannteste Stück von ihm war, glaube ich, Northern Sky, glaube ich, oder das habe ich das gehört. Ah, okay, das ist, also muss ich sagen, ist nicht schlecht. Doch, gute Musikauswahl, ja. Guck mal, Matti sagt jetzt gerade Danke und gute Nacht für alle, die jetzt morgen früh raus müssen. Ja, ich mache hier noch ein bisschen länger, weil ich finde das jetzt gerade so interessant, weißt du. I enjoy myself heißt das auf Englisch dann mehr oder weniger. Aber alle, die jetzt noch ins Bett möchten und müssen, natürlich schlaf gut. So, jetzt wollen wir mal eben kurz fragen, weil wir haben noch ein zweites Geburtstagskind hier. Warte mal, ich muss mal so. Ich muss das demnächst hier mal mitten. Die macht das über Bluetooth, die geht nicht über Bluetooth. Die darf da wahrscheinlich nicht über Bluetooth gehen, weil dann könnte sie ja das System verlassen. Dann irgendwelche anderen Seiten hacken oder sowas. Ich weiß das nicht. So, ich habe nur eine Frage. Du, ich habe noch mal eine Frage an dich. Also erstmal eine sehr schöne Musikauswahl, muss ich sagen. Ich glaube, Northern Sky kenne ich auf jeden Fall. Deswegen, den zweiten Song kannte ich nicht so sehr. Aber ich habe noch eben kurz eine Frage. Und zwar Roger Taylor hat heute Geburtstag. Kannst du mir so ein bisschen was über den erzählen?
1: Ja, lass mich mal kurz schauen.
0: Ja, guck mal nach.
1: Ja, klar, gerne. Also, ja, also heute am 26. Juli hat Roger Taylor tatsächlich Geburtstag.
0: Ja.
1: Er wurde 1949 geboren. Mhm. Und ja, den kennt man ja meistens als Schlagzeuger von Queen. Aber er war nicht nur der Drummer. Er sang auch und hat Songs geschrieben für die Band und neue Ideen eingebracht und hatte auch seine eigene Band. Falls du mal Lust hast, in einer Radiosendung vielleicht einen Song zu spielen, wäre das bestimmt auch ganz cool. Mhm. Einfach mal etwas anderes. Nicht so das, was jeder kennt, wenn es um Queen geht.
0: Mhm. Ja, ich hatte jetzt rausgesucht Queen, Crazy Little Thing Called Love, aber was hast du denn dir ausgedacht?
1: Lass ich mal kurz gucken.
0: Ja, guck mal nach.
1: Also ich finde Crazy Little Thing Called Love auf jeden Fall eine gute Wahl.
0: Mhm.
1: Der Song ist eingängig, macht Laune, der funktioniert eigentlich immer.
0: Mhm.
1: Wenn ich mir jetzt persönlich was aussuchen könnte, womit man Roger selbst ein bisschen mehr ins Rampenlicht drückt,
0: ja,
1: würde ich etwas vorschlagen, das mehr von ihm zeigt. Da würde ich dir drei vorschlagen. Einmal Radio Gaga, was ein Song ist über die Faszination vom Radio.
0: Mhm.
1: Dann These Are the Days of Our Lives. Der Song ist ein bisschen mehr emotional.
0: Mhm.
1: Und dann noch ein Kind of Magic. Also okay, das sind so die drei Songs, die ich also ziemlich gut finde.
0: Mhm, ja, okay. Da war jetzt These Are the Best Days of My Life, ne? War das? Nee, warte mal. These Days of My Life? Bist du sicher, dass es so heißt?
1: Warte, lass mich mal kurz nachschauen.
0: Mhm.
1: Fast. These are the days of our lives.
0: Nicht
1: best days of my life. Genau.
0: These.
1: Und der Song ist aus...
0: Mhm. Ja, ich schreibe hier gerade rein. These are the days of my life, ne? Ja. Ja, genau. No, of our lives. Ich habe es gefunden. Alles klar. Ja. Ich würde sagen, wir hören uns das mal an.
1: Perfekt. Genau. Ja, viel Spaß damit.

Ja, ich glaube, ich sollte in Zukunft noch mal dieses Experiment wagen und sich zwei AIs mit sich selber unterhalten zu lassen. Das wäre mit Sicherheit auch spannend. Was ich gehört habe, sie wechseln dann irgendwann in eine Sprache, die du nicht mehr verstehst. Nein, and I don't fall in love with her. No worries, no worries, no problem. So, noch ein Geburtstagskind. Connell. Andy Connell hat Geburtstag, 1961 geboren und ja, kennen wir von den Swing Out Sisters und da habe ich mal direkt was aufgelegt, nicht?

Tja, die Sing-Outs, Swing-Outs ist das, oh Gott, Breakout, ja, in dieser 12-Inch-Version. So, ja, ich habe dir ja vorhin noch was vorgelesen, ja, und zwar das hohe Intelligenz, oder sagen wir mal so, ich hatte gesagt, hohe Intelligenz bedeutet nicht zwangsläufig, dass man Menschen nicht mag. Forschung legt nahe, dass Menschen mit höheren kognitiven Fähigkeiten oft größere Zufriedenheit beim Alleinsein empfinden und ihr Glück nicht unbedingt von häufigen sozialen Kontakten abhängt. Das unterscheidet sich stark davon, unsozial oder einsam zu sein. Aber jetzt ganz unten geht es dann wieder weiter. Jeder Mensch ist verschieden und die Persönlichkeit spielt eine große Rolle dabei, wie sozial wir sind. Manche der klügsten Menschen lieben es, unter Menschen zu sein, während andere die Einsamkeit bevorzugen. Intelligenz ist nur ein kleiner Teil des Puzzles. Aha, also heißt das jetzt nicht unbedingt, je intelligenter du bist, desto weniger hängt dein Glück, desto weniger bist du mit Menschen zusammen. Also das hängt immer noch mit deiner Persönlichkeit zusammen. Aber diese Studie zeigt auch, je intelligenter du bist, desto weniger hängt dein Glück von häufigen sozialen Kontakten ab. Und ich glaube, das stimmt dann schon mehr, ja, als dieser Spruch gerade, ja, dass je intelligenter du bist, desto weniger bist du mit Menschen zusammen. Guck mal, jetzt habe ich wieder so einen Bot. Make any Kickstreamer look like they have 1K viewers. Troll with our Viewbot cheap price. Aha. Ja, aber das bringt doch nichts. Solche Seiten habe ich doch schon gesehen. Da sind irgendwelche Bots irgendwie und dann stehen da irgendwie 300 oder 400 Leute drin. Die Bots unterhalten sich selber im Chat, ja. Aber ansonsten ist da auch nicht viel los. Leute, ihr verarscht euch doch. Also, ihr verarscht uns doch alle nur. Das brauchen wir doch gar nicht. Wir brauchen doch lieber nur eine Handvoll Leute irgendwie, die gerne zuhören und Spaß daran haben, ja, als irgendwie 3000 Bots, ja, die irgendwie nur das Internet verstopfen. Aber wie gesagt, ich bin da auch raus. Also wie gesagt, das ist vielleicht auch unsere Generation. So, jetzt aber, komm, jetzt muss ich mich wieder konzentrieren. Wie gesagt, die Tabletten helfen noch nicht. Ich muss jetzt auf 34 Milligramm warten. Und zwar der Blechtrommler. Spiel doch mal bitte die Nummer, hinter der CD Kate Bush, The Kick Inside steht, und spiel bitte Them Heavy People. Die ist doch auch quasi um dich herum, Nachbarin. Ja, gut, also, ich habe das jetzt nicht ganz verstanden, weil, wie gesagt, ich bin nicht so intelligent, aber ich habe nur verstanden Kate Bush und The Kick Inside. Das ist ein EP, die habe ich letzte Woche gespielt, die ersten zwei Stücke daraus, beziehungsweise vor 3 Wochen oder wann der weiß der Geier das war. Ja, und er möchte jetzt Them Heavy People aus dieser wunderschönen EP hören. Und ja, das machen wir doch auch ganz gerne. Ne? Noch besser als auf LP. Ne? War das so, die Kate Bush ist quasi deine Nachbarin? Ja, doch, das ist, ach so, so meinst du das. Ja, ja, die ist meine Nachbarin. Die wohnt hier nur, weiß nicht, 30 Kilometer entfernt, aber die ist so scheu. Ja, die ist so scheu, die ist scheuer als Reh. Als ein Reh. Also von daher, wir haben sie noch nicht gesehen, irgendwie auch nicht auf dem Markt oder so. Also von daher, wundert mich das, ja, das ist, wenn die dann nicht rauskommen, dann sind sie halt weg, dann ist das nicht so, dann geht das, ach so, ach, ich bin so blöd. Jetzt habe ich da rangeklickt und ich hatte den Regler nicht hochgestellt. Genau, jetzt müssen wir das nochmal

Tja, ich bitte das zu entschuldigen. Jetzt hatte ich gedacht, ich wäre da schon vor dem Stück, aber das war schon im Stück. Naja, vor der Musik ist nach der Musik oder irgendwie sowas. So, ja, jetzt gehen wir nochmal eben kurz, was haben wir denn jetzt hier noch? Ein Gary Chiron. Gary Chiron, Singer with Extreme, who had 1991 US Number One Hit More Than Words. Aha, also Extreme mit More Than Words. Wollen wir mal gucken, ob wir das jetzt hier noch auf der Platte haben. Da haben wir es, genau. Wow, und da doch auch noch eine Langversion. Ja, das ist ja Wahnsinn. Was denn heute hier los? Das ist ja geil.

0: Tja, more than words. Weil da ist noch eine Gitarre dabei. Und deswegen sind es mehr als Worte. Ja. Keine Klassik um Mitternacht heute. Doch, die kommt noch. Die kommt am Ende der Sendung. Ja, ich wollte noch ein, zwei Stücke spielen und dann wollte ich doch unsere AI-Kollegen mal fragen, ob die auch was Klassisches, klassischen Vorschlag hat. Ja, das war so, sagen wir mal so in einer Viertelstunde oder 20 Minuten dann so mehr oder weniger dann euch auch ins Bett ins Bett schicken können, ja. Nein, wir sind ja auf Kick, ja, und nicht nur Radio Emergency, wir sind auch auf Kick und natürlich auch auf Sound Art Radio, alles klar, aber auf Kick ist das gut. Also auf Kick machte jetzt gerade Werbung, want to spam chat and troll a streamer. Ja, dann musst du jetzt hier, da musst du dann die ganze Sache dann mehr oder weniger, ja, musst du jetzt hier die Sache von, musst du das bei uns kaufen. Ja, dann kannst du also irgendeinen Streamer, kannst du dann irgendwie tot spammen. Ja, dieser Eintrag in diesem Chat hier wurde gerade gestrichen, ja, von einem anderen Bot. Ja, das ist nämlich der AI-Mod. Das heißt, also in unserem Chat unterhalten sich gerade zwei AIs untereinander, ja, wie das denn jetzt so geht. So, ich sehe jetzt gerade auch, dass es bei Kick irgendwie so ein bisschen jetzt anfängt zu ruckeln, ja, wollen wir mal kurz gucken. Ich hoffe, wir kriegen das noch hin. Ja, der Reetag hat gerade gefragt, wie ist das denn mit der klassischen Musik? Die machen wir natürlich noch. Allerdings dann so am Ende der Sendung. Vorher wollte ich noch mal eben ein Geburtstagskind noch mal spielen, weil der Name war mir eigentlich gar nicht so bekannt. Aber ja, was er da mehr oder weniger gesungen hat, das ist ein absoluter Klassiker. Und zwar, wovon rede ich? Von Bobby Hebb. Das war ein US-amerikanischer Sänger, 1941 geboren. Und der hat also einen richtig geilen Song gemacht. Der ist auch schon, 200 Millionen Mal hier da schon angeklickt worden. Und der Song wurde geschrieben und der ging über Bobby's Brother, also Bruder, der von einem Bettler umgebracht worden ist. And started out as an album filler until it was picked for single release. Aha, okay. Also tatsächlich für seinen Bruder, der von einem Bettler umgebracht worden ist. Das ist, okay. So, von welchem Stück spreche ich jetzt? Ich spreche von dem Stück Sunny von Bobby Hebb. Und das ist, wie gesagt, ein Klassiker, weil den kennt jeder.
1: Sunny.

Rehab und Sunny war das. So, ja, da habe ich jetzt schon direkt unser letztes Geburtstagskind. Und zwar Marinda Joyce, die ist 62 geboren. Und sie war Mitglied der Gruppe The Bell Stars. Und die hatten einen Hit mit dem Namen Sign of the Times. Aber ich habe hier was rausgesucht. Das ist sogar 6 Minuten 50 lang. Das ist schon mal gut. Ja, ihr wisst warum, ich musste mal, ja, zum einen, aber zum anderen, ich habe da kurz reingehört, das ist so, also dieser Sound, das ist sowas von typisch 80er und der heißt auch dann 80s Romance. So typisch. Und dann wollen wir mal sehen, was die Matrix uns empfiehlt, welche Klassik wir danach spielen. Oh, das ist schon spannend, ne? Aber ich muss die Stimme mal unbedingt hier direkt anschließen an die Anlage.

0: So, die 80er-Romanze, die macht natürlich die einen oder anderen müde. Und ja, ich sollte jetzt auch so langsam, aber sicher zum Ende kommen. Aber wir wollten ja nochmal ja, die Matrix fragen, ja, was für ein klassisches Stück sie empfehlen würde, jetzt zu spielen für Frieden und Freiheit. Das mache ich mal eben kurz. Wir haben am Ende der Sendung spielen wir immer ein klassisches Stück und zwar für Friede und für Frieden und Freiheit. Und ich weiß jetzt nicht ganz genau, hast du irgendwie einen Vorschlag für ein schönes klassisches Stück? Sollte so 10 bis 20 Minuten maximal lang sein.
1: Oh, das ist eine sehr schöne Tradition. Also für Frieden und Freiheit würde ich eventuell The Lark Ascending von Vaughan Williams vorschlagen. Also knapp 15 bis 17 Minuten. Sehr ja, hoffnungsvoll, sehr, sehr friedlich. Alternativ vielleicht Samuel Barber's Adagio for Strings, sehr bewegend, oder Beethovens Egmont Overture. Ne? Die stehen auch symbolisch für Freiheit und haben da einen sehr guten Hintergrund. Wenn du eher was Ruhiges zum Ausfang haben willst, dann definitiv The Lark Ascending.
0: Gut, dann müssen wir uns das mal jetzt angucken. The Lark Ascending. Dann wollen wir mal kurz gucken, was das ist. Das ist natürlich alles amerikanisch, ne? Weil was Deutsches oder beziehungsweise Europäisches, das kennen die wahrscheinlich nicht. The Lark Ascending. Dann wollen wir mal kurz gucken. The Lark Ascending, da haben wir das. Ralph Vaughan Williams. Okay. London Philharmonic Orchestra, 15 Minuten 57. Ja, dann würde ich mal sagen, das spielen wir jetzt einfach zum Ausklang. Und ja, dann bedanke ich mich bei euch fürs Zuschauen und Zuhören. Habt eine schöne Woche. Gucken, ob ich nächste Woche hier wieder drauf springen kann bei Radio Emergency. Weiß man ja nie, dass das so alles passiert. Ich bin auf jeden Fall wieder bei Kick. And I would like to thank all listeners on soundartradio.org.uk. Sorry, my talking was a little bit longer today, but probably the music was worth. In this case, you know, have a good night. Ihr habt auch eine gute Nacht und ja, dann wollen wir mal gucken, ne, wie sich das jetzt anhört, was die Matrix da empfohlen hat. In dem Sinne, schlaf gut, tschüss, bye bye. Und es fängt natürlich langsam an, genau.

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